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Fun Radio Top 20 ist hier. Wie gesagt, das haben wir gespielt für die Monika aus Zürich. Schöne Grüße in die Schweiz von Top 20 Radio. Hörergrüße. Tanja Meyers hat ebenfalls eine E-Mail geschrieben. Für die spielen wir auch etwas, was wir nicht so oft spielen. Genesis. Die große Gruppe Genesis mit Phil Collins. Titel heißt In Too Deep aus den 80ern. Und Tanja hört uns in Amsterdam. Sehr geiler Sound, dreht eure Radios auf.

absolute Könner, die Gruppe Genesis und Phil Collins aus den 80ern, also ein relativ neueres Werk von ihnen. Damals, in den 80ern, wurden sie etwas kommerzieller mit Phil Collins als Frontstimme. Top 20 Radio ist hier eure absolute Nummer 1, das Fun-Radio, mit den schönsten Grüßen und Hörerwünschen, die man sich vorstellen kann. Serdal grüßt seine Freundin Conny aus Berlin mit den Tavares.

Nee, machen wir doch nicht. Wir don't taken away the music. Gar keine Frage. Wir lassen euch eure Musik. Das war ein Wunsch von Serdal für seine Freundin Conny aus Berlin. Und Conny hat ihm gesagt, Serdal, das ist das geilste Radio ever. Top 20 Radio. Die spielen Musik, die man sonst wirklich nirgends hört. Recht hat sie. Und dazu ab und zu auch die ganz aktuellen Sachen. Rüdiger hat ebenfalls geschrieben, er ist, wie er schreibt, der größte Fan von Gabi Decker. Er kommt aus Berlin und er fragt, wann ist Gabi Decker denn mit der nächsten Sendung dran? Oh, wir machen ja immer so alle paar Wochen eine neue, ne? Steht jetzt bald wieder an. Ich glaube, Gabi geht am 13. in Urlaub, also vorher werden wir es dann wahrscheinlich noch machen. Rüdiger steht nicht nur auf Gabi Decker, sondern er steht auch auf Marianne Rosenberg. Einer ihrer absoluten größten Hits heißt Marlene. Und den schieben wir jetzt dem Rüdiger rüber nach Berlin. Absoluter Hit aus den 70ern. Ich sag euch, die kleine Marianne gibt uns jetzt alles.

Tja, also, ob Marlene dann gegangen ist? Ich weiß es nicht. Auf jeden Fall ein Riesenknaller in den 70er Jahren für Marianne Rosenberg. Sie war damals noch ganz, ganz jung, als sie das so live geschmettert hat. Sie war so jung, dass die Mama immer mit ins Fernseh- oder ins Radiostudio gegangen ist und auf die kleine Marianne aufgepasst hat. Das waren noch Zeiten. Nächster Titel für Robert Kleinstäuber aus Andernach. Er grüßt damit seine Kumpels, die jetzt ebenfalls zuhören. Ja, das wollen wir doch hoffen. Das war eine Stunde Music Mix. Die Hörergrüße und die Hörerwünsche von Top 20 Radio. Am Mikrofon war der Bernie. Am Mikrofon ist der Bernie. Heute mit den Hörergrüßen. Den ersten Titel spielen wir für die Familie Stutz aus Karlsruhe, Gabriele und Bernd. Die machen die Stadt mal wieder unsicher. Sie sind ja dort bekannt. Hier ist Musik von der Gruppe Check aus den 70ern. Good Times.

wirklich die Gruppe Chic, Motown Music aus den Vereinigten Staaten. Das war Good Times und jetzt noch das hier. Gefahrenmeldung, Achtung Karlsruhe. Die Familie Stutz ist unterwegs, bitte fahren Sie äußerst vorsichtig und überholen Sie nicht. Wunschtitel für Roland Fischer aus Berlin. Er erholt sich gerade in Sizilien vom Immobilienstress in der Mutterstadt.

Das war ein Knaller, Ravis und Gabriel bei Top 20 Radio und bei Top 20 Club. Wir wünschen und wir grüßen die Hörer. Der nächste Titel, gespielt für die Heilerin Frau Bleiler aus dem Allgäu, die übrigens im Moment Hörer von Top 20 Radio heilt. Damit das Ganze noch besser funktioniert, hier sind die Loper. Einer ihrer größten Titel aus den 80er Jahren heißt Time. After Time, komm Baby, sag's uns.

Time After. Wunderschöner Titel von Cyndi Lauper. Ihr seid richtig angetuned. 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So, das war ein Wunsch, der ins Allgäu gegangen ist. Eben haben wir einen Anruf bekommen aus Straßburg. Ruth Bauer-Wolf, unsere Astrologin, hat angerufen und hat gesagt, du Bernie, wenn du wieder Grüße machst, mach doch mal was, was wir damals immer gesendet haben, als wir in Baden-Baden noch Radio gemacht haben bei Radio Ladies First. Also für Ruth kommt das hier.

Ja, das war das Mumuland. Das waren unsere alten Zeiten aus Baden-Baden. Wir haben einen Gruß, und zwar von Peter aus Leipzig an seine Freundin mit Billy Ocean. Titel heißt Red Light, Billy Ocean. Am besten dreht er volle Pulle auf. Hier kommt der heiße Sound.

Die Hörer machen heute Programm bei Top 20. Das sind alles Hörergrüße und Hörerwünsche. Der nächste geht an oder kommt von Christel aus Berlin für die beiden Söhne. Hier ist Dua Lipa, eine heiße Lady. Aus den Charts 24.

Gönnerin, Dua Lipa und ihr Sommerhit aus dem Jahre 2024. Jetzt haben wir den Carlo, er kommt aus Köln, er hat einen Gruß für seine beste Freundin aus Brüssel, die Paula, und zwar Blondie. Ganz wichtiges Stück für die Musikszene, hier ging's los mit Rap. Und wer hat's so richtig salonfähig gemacht? Eine Lady, Blondie, Debbie Harry. 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Eine ganze Stunde lang die Hits unserer Hörer. Hier geht's los.

absoluter Meilenstein in der Musikgeschichte Blondie und Rapture bei Top 20 mit den Hörergrüßen. Der nächste kommt für Ruth Köppler. Sie kommt aus Baden-Baden. Auch wieder so eine Kollegin vom Südwestfunk. Sie war mal Fernsehansagerin beim SWR. Ja, und sie sagt, wenn wir dabei sind, spiel noch etwas aus vergangenen Zeiten. Das, was wir damals alles so gespielt haben in Baden-Baden. We love to love, hier ist PM Samson.

Der war auch dabei bei der ersten Fernsehsendung von Ladies First. PM Samson und We Love to Love. Nächster Wunsch von Ahmed Wendt aus Stuttgart. Er grüßt alle Geschäftspartner in Zürich und den Vereinigten Staaten mit einem Titel aus den Charts 2024. Hier ist Calvin Harris. Oh,

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1: 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Deep, deep down, baby. 2024, alle Charts international gestürmt. Buddy Moving und Calvin Harris. Jetzt haben wir eine E-Mail bekommen von der Alvin aus Hamburg und sie sagt, Mensch, gut, dass es euch gibt, denn es gibt außer euch keinen Sender, der ganz aktuelle Chartsmusik bringt und sogar Sachen aus den 60ern.

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Klassiker aus Nashville, Tennessee. Das waren die Carpenters. Jambalaya on the Bayou. Einer ihrer ganz, ganz großen Hits. Jetzt haben wir einen Wunsch von Steven. Er ist Star-Coiffeur aus Karlsruhe und er hat gesagt, kann mal einer bitte die Wars wegnehmen?

Er sagt, es muss Schluss sein mit den Kriegen, es wird Zeit. Und Culture Club, die waren ihrer Zeit damals schon weit voraus mit dem War-Song. Und Boy George erst recht, er war schwul, aber keinen hat's interessiert damals. Er hat sich toll gekleidet, alle fanden's cool. Und alle waren tolerant, ohne LGBT-Dingsbums.

0: Bon George und die Gruppe Culture Beat und sein Warsong. 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Jetzt kommt ein Song für alle, die auf kleine Jungs wie Justin Bieber oder sowas stehen. Den haben wir jetzt nicht, sondern die Brother Beyond, auch süße Boys. Das meint auf jeden Fall Ute aus München und sie sagt, das senden wir jetzt für den Didi, der steht hier auf sowas. Hey, we're a little late,
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0: Eine Stunde Hörergrüße und Hörerwünsche, Musikzusammenstellung, die Hörer und am Mikrofon war der Bernie. Achso, und hier haben wir jetzt die Jungs von Brother Beyond.

0: Bon George und die Gruppe Culture Beat und sein Warsong. Top 20 Radio, Top 20 Club, eure Programme mit den Hörerwünschen. Jetzt kommt ein Song für alle, die auf kleine Jungs wie Justin Bieber oder sowas stehen. Den haben wir jetzt nicht, sondern die Brother Beyond, auch süße Boys. Das meint auf jeden Fall Ute aus München. Und sie sagt, das senden wir jetzt für den Didi, der steht hier auf sowas. Hey, we're a little late,
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0: Eine Stunde Hörergrüße und Hörerwünsche, Musikzusammenstellung, die Hörer und am Mikrofon war der Bernie. Achso, und hier haben wir jetzt die Jungs von Brother Beyond.

Einen Wunsch schaffe noch ganz schnell für den Klaus-Peter, auch aus Hamburg. Und zwar grüßt er damit seine Eltern. Mikrofon ist der Birni. Heute mit den Hörergrüßen. Den ersten Titel spielen wir für die Familie Stutz aus Karlsruhe, Gabriele und Bernd. Die machen die Stadt mal wieder unsicher. Sie sind ja dort bekannt. Hier ist Musik von der Gruppe Chick aus den 70ern. Good Times. Good Times.

es wirklich. Die Gruppe Chick, Motown Music aus den Vereinigten Staaten. Das war Good Times und jetzt noch das hier. Gefahrenmeldung, Achtung Karlsruhe. Die Familie Stutz ist unterwegs. Bitte fahren Sie äußerst vorsichtig und überholen Sie nicht. Wunschtitel für Roland Fischer aus Berlin. Er erholt sich gerade in Sizilien vom Immobilienstress in der Mutterstadt.

Das war ein Knaller, Rise und Gabriel bei Top 20 Radio und bei Top 20 Club. Wir wünschen und wir grüßen die Hörer. Der nächste Titel, gespielt für die Heilerin Frau Bleiler aus dem Allgäu, die übrigens im Moment Hörer von Top 20 Radio heilt. Damit das Ganze noch besser funktioniert, hier sind die Loper. Einer ihrer größten Titel aus den 80er Jahren heißt Time After Time. Komm, Baby, sag's uns.

Time After. Wunderschöner Titel von Cyndi Lauper. Ihr seid richtig angetuned. 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So, das war ein Wunsch, der ins Allgäu gegangen ist. Eben haben wir einen Anruf bekommen aus Straßburg. Ruth Bauer-Wolf, unsere Astrologin, hat angerufen und hat gesagt, du Bernie, wenn du wieder Grüße machst, mach doch mal was, was wir damals immer gesendet haben, als wir in Baden-Baden noch Radio gemacht haben bei Radio Ladies First. Also für Ruth kommt das hier.

Ja, das war das Mumuland. Das waren unsere alten Zeiten aus Baden-Baden. Wir haben einen Gruß, und zwar von Peter aus Leipzig an seine Freundin mit Billy Ocean. Titel heißt Red Light, Billy Ocean. Am besten dreht er volle Pulle auf. Hier kommt der heiße Sound.

Die Hörer machen heute Programm bei Top 20. Das sind alles Hörergrüße und Hörerwünsche. Der nächste geht an oder kommt von Christel aus Berlin für die beiden Söhne. Hier ist Dua Lipa, eine heiße Lady. Aus den Charts 24.

Eine Könnerin, Dua Lipa und ihr Sommerhit aus dem Jahre 2024. Jetzt haben wir den Carlo, er kommt aus Köln. Er hat einen Gruß für seine beste Freundin aus Brüssel, die Paula, und zwar Blondie. Ganz wichtiges Stück für die Musikszene. Hier ging's los mit Rap. Und wer hat's so richtig salonfähig gemacht? Eine Lady. Blondie, Debbie Harry. 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

absoluter Meilenstein in der Musikgeschichte Blondie und Rapture bei Top 20 mit den Hörergrüßen. Der nächste kommt für Ruth Köppler. Sie kommt aus Baden-Baden. Auch wieder so eine Kollegin vom Südwestfunk. Sie war mal Fernsehansagerin beim SWR. Ja, und sie sagt, wenn wir dabei sind, spiel noch etwas aus vergangenen Zeiten. Das, was wir damals alles so gespielt haben in Baden-Baden. We Love to Love, hier ist PM Samson.

Der war auch dabei bei der ersten Fernsehsendung von Ladies First. PM Samson und We Love to Love. Nächster Wunsch von Ahmed Wendt aus Stuttgart. Er grüßt alle Geschäftspartner in Zürich und den Vereinigten Staaten mit einem Titel aus den Charts 2024. Hier ist Calvin Harris.

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1: Sehr geil.
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1: 2024, alle Charts international gestürmt. Buddy Moving und Calvin Harris. Jetzt haben wir eine E-Mail bekommen von der Alvin aus Hamburg und sie sagt, Mensch, gut, dass es euch gibt, denn es gibt außer euch keinen Sender, der ganz aktuelle Chartsmusik bringt und sogar Sachen aus den 60ern.

Klassiker aus Nashville, Tennessee. Das waren die Carpenters. Jambalaya on the Bayou. Einer ihrer ganz, ganz großen Hits. Jetzt haben wir einen Wunsch von Steven. Er ist Star-Coiffeur aus Karlsruhe. Und er hat gesagt, kann mal einer bitte die Wars wegnehmen?

Er sagt, es muss Schluss sein mit den Kriegen, es wird Zeit. Und Culture Club, die waren ihrer Zeit damals schon weit voraus mit dem War-Song. Und Boy George erst recht, er war schwul, aber keiner hat's interessiert damals. Er hat sich toll gekleidet, alle fanden's cool. Und alle waren tolerant, ohne LGBT-Dingsbums.

0: Boy George und die Gruppe Culture Beat und sein Warsong. Top 20 Radio, Top 20 Club, eure Programme mit den Hörerwünschen. Jetzt kommt ein Song für alle, die auf kleine Jungs wie Justin Bieber oder sowas stehen. Den haben wir jetzt nicht, sondern die Brother Beyond, auch süße Boys. Das meint auf jeden Fall Ute aus München und sie sagt, das senden wir jetzt für den Didi, der steht hier auf sowas. Hey, we were a little late,
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0: Eine Stunde Hörergrüße und Hörerwünsche, Musikzusammenstellung, die Hörer und am Mikrofon war der Bernie. Achso, und hier haben wir jetzt die Jungs von Brother Beyond.

0: noch einen Jingle machen. Wolle wartet schon.
1: Du, keine Ahnung. Rufen wir doch mal an.
0: Okay. Don?
2: Sieh, kannst du die Kapodi? Ich hupfe hier im Dreieck.
0: Im Dreieck?
2: Ja genau, meine Eier sind geschwollen.
0: Was? Du bist verschollen?
2: Nein, geschwollen. Hilfe, stecke fest in meine Bermuda-Shorts.
0: Don? Don? Don?
1: Und was ist los mit Don? Kommt er jetzt, oder?
0: Also wenn ich das richtig verstanden habe, ist sein Bermuda-Dreieck verschollen.
1: Ach du Scheiße, was machen wir jetzt?
0: Ja, spreche ich ihn, oder was? Weißt du, wie das geht mit dem Aufnehmen?
1: Ja, drück hier auf den Knopf und dann kriegen wir das schon irgendwie hin. Du musst halt bloß schauen, dass du den Don irgendwie einsprechen kannst. Und bitte.
2: Luigi?
1: Nein, stopp.

0: Das ist, du musst rauer sein irgendwie. Der Don macht, der Don spricht irgendwie anders.
1: Luigi!
0: Ja, das wird schwierig.
2: Was ist denn hier los? Ihr wollt Mieke ersetzen! Ihr Schweinshund-Nasendrecksau, Arschkopf, Volltrottel, der Gatto!
3: Alter Don, du verstehst das falsch.
0: Der Wolle hockt uns schon im Nacken und das will keiner.
2: Ihr seid Fliegenfutter. So, nun können wir beginnen mit der Aufnahme.
4: Ah, Don Metallo, du hast die beide getötet, können keine Aufnahme machen.
2: Richtig, Luigi, dann drücke du das Knöpfchen.
4: Ah, Don Metallo, hier sind die 1000 Knöpfchen.
2: Ich habe dir schon 30.000 Milliarden Millionen Mal gesagt, du sollst nichts übertreiben. Du kannst so, Luigi, muss ja alles selber machen, dass du auch immer so gleich die Nerven verlieren musst.
4: Scusi.
2: Cazzo.
4: Ja, du hast recht.
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6: Weiter geht's mit Phänomena und dem Titel How Much Do You Love Me?

Es hagelte ein Knaller nach dem anderen bei Madonna in den 80ern. Einer der Hits war Papa Don't Preach. Wir sind bei der Nummer 13 der erfolgreichsten Ladies der 80er, Alison Moyet.

Alison Moyet, ganz groß in den 80ern. Is This Love, fragt sie. Auf Platz Nummer 12 in den besten Listen der Pop-Ladies der 80er Jahre. Eine Lady darf natürlich nicht fehlen, die hier, Diana Ross, Upside Down.

0: Wenn in der Disco Flaute war, dann hat der DJ zu Diana Ross gegriffen, Upside Down, und die Tanzfläche war voll in den 80ern. Ihr seid richtig angetunt, hier ist Top 20 mit der feministischen Sendung. Genauso wie unsere feministische Außenpolitik. Aber damals, die Ladies in den 80ern, die brauchten noch keinen Feminismus. Die waren einfach nur gut und die ganze Welt hat sie respektiert. Nicht so wie heute unsere feministische Außenpolitik. Für mich einer der Höhepunkte in den 80ern. Miss Grace Jones. Ob bei James Bond oder im Plattenstudio. Grace hat's gebracht. Slave!
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Die Jungs von Emerson, Lake & Palmer. Lucky Man. Nach Südafrika geht dieser Hit bei Top 20 Radio in der Mixshow eine Stunde. Die Hörergrüße. Moni Bauer aus Berlin, sie feiert Hochzeitstag und zwar mit ihrer kleinen Tochter. Und dazu braucht Moni die richtige Musik, nämlich von Michelle. Ich gehe mal davon aus, dass die kleine Prinzessin die Tochter von der Moni ist. Also ihr zwei, viel Spaß bei Top 20 und feiert schön.

für die kleine Prinzessin in Berlin, Moni. Das war Michelle, eine Künstlerin mit einer sehr, sehr geilen Stimme. Wunderschöner Titel. 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Da gibt es alle Informationen, Staus, Blitzer, Baustellen, was man eben so braucht.

Das war ein Wunsch aus Frankreich, aus Straßburg, von Pierre. Und wir haben noch etwas Made in Germany. Harald Meyer hat uns eine E-Mail geschrieben. Er kommt aus Leipzig und er sagt, ihr habt da dauernd so einen Sommerhit. Irgendwas mit Uso. Was ist denn das? Das ist Vincent Groß. Und der hat einen Riesenhit in Deutschland. Und den spielen wir jetzt nochmal für den Harald.

0: Komm und reich mir deine Hand. Vincent Groß war es und sein Superhit aus dem Jahre 2023. Hey, was trinkst denn du so? Uso. Top 20 Radio, hier ist der Bernie mit der Mixshow. Wir mixen heute die Hörergrüße und Wünsche von unseren Hörern. Also Musikzusammenstellung. Die Hörer von Top 20 Radio. Das war für den Harald aus Leipzig. Und er sagt, in Leipzig hören immer mehr Leute Top 20. Er macht natürlich auch ordentlich Reklame. Und wenn die einmal drauf sind, sagt er, lassen die auch nicht mehr los von Top 20. Ein Riesenlob bekommen wir auch aus Zürich von Monika Thiers. Sie wünscht sich einen Hit aus den 70ern, The Floaters. Und sie sagt, sowohl mein Bäcker hat's laufen, schreibt sie, als auch mein Metzger. Und oft läuft es sogar auch bei uns im Fitnessstudio. Egal, wo ihr uns jetzt hört. Schöne Grüße von Top 20 Radio.
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0: Hier sind die Floaters.
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für die kleine Prinzessin in Berlin, Moni. Das war Michelle, eine Künstlerin mit einer sehr, sehr geilen Stimme. Wunderschöner Titel. Immer um 20:30 Radio Traffic Service. 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Da gibt es alle Informationen, Staus, Blitzer, Baustellen, was man eben so braucht.

Das war ein Wunsch aus Frankreich, aus Straßburg, von Pierre. Und wir haben noch etwas Made in Germany. Harald Meyer hat uns eine E-Mail geschrieben. Er kommt aus Leipzig und er sagt, ihr habt da dauernd so einen Sommerhit. Irgendwas mit Uso. Was ist denn das? Das ist Vincent Groß. Und der hat einen Riesenhit in Deutschland. Und den spielen wir jetzt nochmal für den Harald.

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0: Komm und reich mir deine Hand. Vincent Groß war es und sein Superhit aus dem Jahre 2023. Hey, was trinkst denn du so? Uso. Top 20 Radio, hier ist der Bernie mit der Mixshow. Wir mixen heute die Hörergrüße und Wünsche von unseren Hörern. Also Musikzusammenstellung. Die Hörer von Top 20 Radio. Das war für den Harald aus Leipzig. Und er sagt, in Leipzig hören immer mehr Leute Top 20. Er macht natürlich auch ordentlich Reklame. Und wenn die einmal drauf sind, sagt er, lassen die auch nicht mehr los von Top 20. Ein Riesenlob bekommen wir auch aus Zürich von Monika Thiers. Sie wünscht sich einen Hit aus den 70ern, The Floaters. Und sie sagt, sowohl mein Bäcker hat's laufen, schreibt sie, als auch mein Metzger. Und oft läuft es sogar auch bei uns im Fitnessstudio. Egal, wo er uns jetzt hört. Schöne Grüße von Top 20 Radio.
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0: Hier sind die Floaters.
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wenn das keine Happy Music ist. Fun Radio Top 20 ist hier. Wie gesagt, das haben wir gespielt für die Monika aus Zürich. Schöne Grüße in die Schweiz von Top 20 Radio. Hörergrüße. Tanja Meyers hat ebenfalls eine E-Mail geschrieben. Für die spielen wir auch etwas, was wir nicht so oft spielen. Genesis. Die große Gruppe Genesis mit Phil Collins. Titel heißt In Too Deep aus den 80ern. Und Tanja hört uns in Amsterdam. Sehr geiler Sound. Dreht eure Radios auf.

0: Parasiting Once and For All von der Scheibe Dead and Alive aus dem Jahr 2018. Ja, und dann gibt es hier gleich noch den letzten Wunschwort. Und danach den Pet. Mich gibt es als nächstes Mal und morgen schon wieder von 20 bis 23 Uhr. Dann wieder meine Runde Marsons Melix Mix Rock und Version. Ja, aber erstmal noch der letzte Wunsch von Mjölnir gewünscht. Leiser hören wir mit Abgang. Und dann viel Spaß gleich mit dem Pet. Tschüss.
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Tja, herzlich willkommen zu meiner Sendung Into the Pit. Wie jeden Mittwoch hier um 20 Uhr, so jetzt auch. Into the Pit, Mixed Rock und Metal, 3 Stunden, also bis 23 Uhr geht die Sendung. Und ja, hier läuft in der Sendung alles, und zwar schonungslos hintereinander. Alles, was bei Into the Pit gespielt werden kann, soll heißen, feinster Rock, meinetwegen von den 60ern bis in die heutige Zeit auch. Und auch Metal aller Facetten, ob das härtere Sachen wie Black und Death Metal sind oder auch Thrash Metal, bis hin zu progressiven Nümmerchen, bis hin zu Melo Metal oder Melodic Rock, was auch immer. Das ist hier eigentlich alles Inhalt dieser Sendung. Ich habe die erste Hälfte hier wieder zusammengestellt, lasst euch überraschen. Und ja, da habe ich ein bisschen drauf geachtet, aber auch nur so ein bisschen, dass die Härte gerade so ein bisschen ineinander überfließen, aber eigentlich auch nicht. Lasst euch überraschen. Ich lasse mich überraschen, was ihr mir so zuschickt, denn ihr habt ja auch eine Menge gute Ideen und könnt jetzt mitbestimmen, was hier heute noch läuft bis 23 Uhr, nämlich in der Zeit von 21.30 Uhr bis 23 Uhr, also die zweite Hälfte der Sendung natürlich. Und da könnt ihr mir ab sofort 3 Songs pro LP zuschicken. Die Wunschbox bleibt auch mindestens eine halbe Stunde auf. Und dann könnt ihr hier bequem in Ruhe auswählen und mir die Songs zuschicken. Ihr braucht euch auch keine Gedanken zu machen, dass ein Song eventuell zu lang ist. Also ich meine, wenn er jetzt 40 Minuten oder länger geht oder 30 oder so, wäre es natürlich für die Sendung jetzt hier tatsächlich ein bisschen lang, glaube ich. Aber prinzipiell könnt ihr mir hier auch Longplayer zuschicken. Alles über die Wunsch- bzw. Wunschgrußbox. Die findet ihr bei uns auf der Homepage metal-only.de oben im Menü. Und ja, das sind einfach nur so ein paar Daten, nämlich Titel und Interpret und euren Nickname noch. Dann kommt das hier schön geordnet bei mir im Wunsch-Skript an und ich werde dann wahrscheinlich schon nach der ersten halben Stunde die Wunschbox schließen können und hoffentlich wieder ganz viele Songs haben, aus denen ich auswählen kann. Und bisher ist dann auch so ziemlich jeder hat auch jeder Wunscherfüllung bekommen, der hier was gewünscht hat. Ja, ich lasse mich auch überraschen und baue auf euch, denn ihr könnt hier genauso gut Playlists zusammenstellen wie ich oder auch andere zusammen, denke ich mal. Und deswegen machen wir das auch alles zusammen und alles aus Spaß an der Freude, alles schön ehrenamtlich. Ihr wie ich und wie der Mars vor mir und alle anderen auch. Die meiste Arbeit hat hier allerdings dann auch der Vorstand, besonders unser Wolle. Und deswegen, um das Ganze hier am Laufen zu erhalten, braucht man auch ein bisschen Kohle. Ihr wisst, es wird nichts günstiger. Auch hier Streaming, Serverkosten etc., alles drumherum. Das kostet immer Geld. Und der Betrag, der hier bei uns auf dem Spendenbarometer am Ende steht, den brauchen wir Monat für Monat. Hat auch immer geklappt. Will mich nicht beschweren. Dankeschön für alle, die hier mitmachen, sodass wir gemeinsam weiterhin Spaß haben können. So, der erste Song, der ist von einer Band aus San Francisco, haben in den 70ern schon angefangen. Die gibt es, glaube ich, auch heute noch. Yesterday and Tuesday, kurz YMT. Hier sind sie mit The Kid Goes Crazy. Let's go!

YNT mit The Kid Goes Crazy. Contagious heißt das Album. 1987 kam dieses heraus. So, Nightwish schreibt, Gruß an alle Metalheads da draußen. Freue mich auf eine tolle Sendung. Jo, ich auch. Sei auch gegrüßt. Tormentor schreibt, grüß dich, Pat. Freue mich auf deine Sendung. Grüße an alle, die mit dabei sind. Sehr fein. Schön auch, dass du dabei bist. Hier geht's weiter mit einer Band aus Deutschland. Kennt ihr auch. Hier sind Rage mit Flesh and Blood.

Ja, was schön melodisches von Rage, Flesh and Blood von der Soundchaser-Scheibe aus dem Jahr 2003. Weiter geht's mit einem Gruß. Steff schreibt, schönen Abend Pat und Freunde der Pit. Schönen Abend Steff. Und Eve Katharina schreibt, Gruß an alle auf eine tolle Sendung. Prost Pat, Prost Eve Katharina, schön auch, dass du wieder dabei bist. Hier ist eine dänische Band mit weiblichem Gesang. Und zwar die Band Xenoblade mit Dissension.

Xenoblade mit Dissension haben wir da gehört. Procreation heißt das Album. Procreation ist im Jahr 2018 rausgekommen. Leider ist es auch das einzigste Album geblieben der Band. Eigentlich junge Musiker und Sängerin aus Dänemark. Vielleicht gibt es ja irgendwann mal eine Reunion und was Neues, wie auch immer. Die folgende Band ist schon etwas älter, hat auch nur ein Album rausgebracht, Otherworld, also nicht Otherworld, sondern Otherworld aus Kanada. Die hatten vorher auch ein Album unter dem Namen Sacred Plate rausgebracht, aber 2005 kam ein Album heraus und möglicherweise kommt irgendwann mal noch was, wer weiß. Otherworld habe ich hier mit In Light of the Moon.

Das war schon In Light of the Moon von Osterworld aus dem Album Beyond Into the Night and Day aus dem Jahr 2005, wie gesagt. Hier sind From the Westland mit Camrush.

From the Westland war das aus dem Iran mit Kamosh. So heißt doch das Album. Aus dem Jahr 2016 ist es. So, was ganz anderes machen die hier. Hier sind Blackout mit Chapter 23.

A Blackout mit Doppel-K geschrieben übrigens aus Florida, Chapter 23 haben wir gehört. Ignorance of Man heißt das Album aus dem Jahr 1989.

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4: So, Metal Meets schreibt: Ahoi, Pat, aus der Werkstatt. Ahoi in die Werkstatt, Metal Mieze. Schön, dass auch du den Weg wieder hierher gefunden hast. Freut mich wirklich. Und vielleicht noch einige, die so um dich rum da in der Werkstatt rumwerkeln. Ja, die folgende Band macht Thrash Metal, sollte auch bekannt sein. Die Dänen Artillery habe ich hier mit Don't Believe.

Das sind Artillery mit Don't Believe by Inheritance, heißt die Scheibe aus dem Jahr 1990. Ja, sehr fein. Und wir gehen noch ein Jahr weiter zurück ins Jahr 89. Auch etwas andere Musik. Eine finnische Band war es. Hier sind Hanoi Rocks mit Boulevard of Broken Dreams.

Tja, das Album macht heute genauso Spaß wie damals. Hanoi Rocks mit What About Broken Dreams. Two Steps from the Move heißt das Album aus dem Jahr 1989, wie gesagt. Tja, etwas härter geht's jetzt weiter und vielleicht auch ein bisschen moderner. Andere Musikrichtung auf jeden Fall. Wenn ich sage, aus Iowa kommt die Band, dann wissen viele oder können sich viele schon einiges denken. Hier sind Slipknot mit Duality.

Lisa in Johannesson, Slipknot mit Duality, Volume 3, The Subliminal Versus heißt das Album aus dem Jahr 2004. Weiter geht's mit Motorhead und Killers.

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3: So, jetzt widmen wir uns mal ein bisschen dem Black Metal. Ich habe hier eine Band aus den USA. Anfangs, also das erste Album kam 2008 raus. Da kamen sie aus New Jersey, dann sind sie nach Pennsylvania umgezogen und mittlerweile wohnen sie wohl in New York City. Wie auch immer, dieses hier ist ein Stückchen aus dem Jahr 2016. Ob sie da schon in New York City wohnten, weiß ich nicht, ist aber auch egal. Hier sind Woe mit Condemned as Prey.

Woe, Mid Condemned, As Prey, A Spell for the Death of Man heißt das Album aus dem Jahr 2016. Tja, ein bisschen folkigen Black Metal, Melodeath Black Metal könnte man die folgende Band bezeichnen als eine Band, die sowas macht. Aus Taiwan habe ich hier Black Wings mit, Quatsch, A Bloody Tyrant mit Black Wings.

0: von Bloody Tyrant with Black Wings, Myst of the Islands heißt das Album aus dem Jahr 2020.
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0: Ein bisschen Metalcore und zwar aus San Diego in Kalifornien. Hier sind As I Lay Dying mit Defender.

Tja, As I Lie Dying war das mit Defender. Awakened heißt das Album. Aus dem Jahr 2012 ist es. Jo, wir kommen nochmal zu einer Black Metal Band. Und zwar eine Band aus Pennsylvania. Hier sind Dumel mit Black Tendrils of Christ.

Doesn't you know that Black Tendrils of Christ, The Confessor heißt das Album hier aus dem Jahr 2020. Metal Mieze hat noch geschrieben um 20.50 Uhr und 45 Sekunden. Merci Pat, wir lauschen wieder gerne. Prost und auf die Helme. Das finde ich gut. Wünsche euch auf jeden Fall viel Spaß und Prösterchen. Eine Band aus Ohio habe ich hier, eine Stoner Metal Band. Lopan, Sink or Swim.

Lopan, Think or Swim haben wir da gehört. Und zwar vom Album Intentions aus dem Jahr 2017. Also auseinandergeschrieben. Intentions. Hier sind Overkill mit Bag of Bones. 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

Tja, Overkill mit Bag of Bones von der Scorched-Scheibe aus dem Jahr 2023. Macht Platz für Black Metal und zwar aus Stockholm, aus Schweden. Die Band Blottar habe ich hier mit Jewels Cup.

Das sind Blottar mit Devil's Cup. Vom Blottar-Album ist eine EP, das ist das Debütalbum quasi der Band. Danach gab es bisher noch zwei Vorlängsscheiben. Das hier ist eine EP, wie gesagt, aus dem Jahr 2021. Weiter geht's mit Thrash Metal aus San Francisco. Hier sind Death Angel mit River of Rapture.

With the Death Angel and the River of Rapture, Relentless Retribution heißt das Album aus dem Jahr 2010. So, letzter Song meiner Vorgabe, danach kommen 1,5 Stunden eure Wünsche. Viele Songs reingekommen, konnte wieder gut auswählen, Dankeschön dafür. Und es ist schön abwechslungsreich geworden. Ich freue mich schon richtig auf 23 Uhr, nein, auf die Wunschzeit natürlich, bis 23 Uhr. Und ja, der letzte Song ist eine finnische, ja, Speed Metal Band. Und zwar Baltimore. Hier sind Baltimore mit ihrem Song Nighttime Ramblers.

Rambler's in Baltimore mit Nighttime Rambler's. Epos heißt das Album aus dem Jahr 2017, ist es. Tja, gleichen Jingle, dann 1,5 Stunden eure Wünsche. Ich freue mich.

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5: So, es geht los mit einer niederländischen Band. Gewünscht worden von Eve Katharina. Du wolltest Within Temptation mit Mothers.

Within Temptation mit Mother Earth. Vom Mother Earth Album aus dem Jahr 2000 haben wir da gehört. Und wir kommen zum nächsten Wunsch. Der nächste Wunsch. Die Band Morgulat. Morgulat wurde gewünscht vom Steff. Ein Ein-Mann-Projekt im Prinzip. Er nennt sich Ruts. Im richtigen Leben hieß er Raphael Moirana und ist kam aus Frankreich. Er hat sich offensichtlich suizidiert mit 35 Jahren im Jahr 2025. Und die Musik ist aber auf jeden Fall noch hier. Morgulat wolltest du mit Gloria.

Morgulat war das mit Gloria. Occult Sins, New Unholy Dimensions heißt das Album aus dem Jahr 2021 ist es. So, wir kommen zu dem Klassiker aus dem, ja, Doom, Melo, Death Metal Bereich, wie auch immer. Kennt ihr alle? Amorphis wurden nämlich gewünscht.

Amorphous Black Winter Day Tales from the Thousand Lakes. Das Album aus dem Jahr 1994. Tja, wir kommen zu einer Metalcore-Band. Gewünscht worden von Nightwish. Das ist auch der einzige Wunsch, den du mir geschickt hast heute. Und den sollst du jetzt auch kriegen. Eine Nürnberger Metalcore-Band. Immunity wolltest du mit Post-Human Empire.

0: Aber Großmutter, warum hast du denn so große Augen?
1: Damit ich dich besser sehen kann.
0: Und warum so große Hände?
1: Damit ich besser greifen kann, Kind.
0: Und warum so große Ohren?
1: Damit ich besser...